0: Das Gebiet wurde großräumig abgesperrt. Autofahrer im Ruhrgebiet müssen ab heute Abend wieder Umwege fahren. Die A52 zwischen dem Kreuz Breitscheid und Essen-Kettwig ist in Richtung Düsseldorf gesperrt. Bis Montagmorgen wird dort an der Ruhrtalbrücke gearbeitet. Auf der A40 wird die Anschlussstelle Bochum Zentrum umgebaut. Richtung Dortmund ist sie ab dem Abend für 2 Wochen gesperrt. Und die A2 ist in Richtung Dortmund bis Montag 5 Uhr zwischen dem Kreuz Oberhausen und dem Dreieck Bottrop dicht. Sie bekommt dort eine neue Fahrbahndecke.
1: So, und jetzt ist der Sven schon da fürs Wetter. Sven, ich habe heute was von Altweibersommer gelesen und wusste jetzt nicht, soll ich es persönlich nehmen oder mich darüber freuen?
2: Freu dich einfach. So. Es ist fast nie sinnvoll, Dinge persönlich zu nehmen, die gar nicht persönlich zu nehmen sind. So, jetzt habe ich psychologische Beratung gemacht.
1: So, wie war
2: gemacht.
1: Das Wetter jetzt?
3: Ja, bitte schnell.
2: Wie war das Wetter? Nein, vor allen Dingen wollte ich ja wahrscheinlich wissen, wie es wird. Also es war heute ein bisschen wechselhaft und es wird auch ein bisschen wechselhaft. Und jetzt kommen wir aber auch direkt aufs Thema. Was es nämlich war, war heute früh etwas fußkalt. Denn die Nächte werden länger, die Tage werden kürzer, merken wir alle. Klar, September, der Herbst nähert sich so langsam. Deswegen gibt es ja auch dann den Begriff des Altweibersommers, oft für die letzte September-Dekade. Da sind wir ja noch nicht ganz, die letzten 10 Tage des Septembers. Aber heute früh, Bad Berleburg-Hemschla, 1,5 Grad. Wenn man da raustrat, hat man gedacht, oh, der Sommer ist scheinbar vorbei. Medebach, 3,4 Grad, Netphen an der Sieg, 3,5 Grad. Aber die Städte, zum Beispiel im Ruhrgebiet, Bochum 12,5, Köln 12,6, also immer 0,6 Grad Celsius, korrekt gesprochen, Emmerich-Elten 13,2 Grad Celsius, da war es dann noch deutlich milder. Insgesamt kommt wieder etwas wärmere, nicht so richtig sommerliche Luft, denn bei uns in Nordrhein-Westfalen, wir liegen ja nun mal hier, treffen das Hoch, das Azorenhoch und aber auch die Tiefs über den britischen Inseln so ein bisschen aufeinander und machen immer so ein kleines Wechselspiel und man weiß noch nicht so richtig, wer gewinnt. Aber der Trend zeigt, die Temperaturen sind schon nicht ganz tief. Der Sonntag ist so ein kleiner Tiefpunkt, 20 Grad ist jetzt nicht kalt, die Böden werden sich über Niederschläge freuen. Wir erleben einen frühherbstlichen Tag und dann Richtung Montag und Dienstag noch mal einen deutlichen Temperaturanstieg. Dienstag möglicherweise noch mal sommerlich und dann geht es wieder zurück auf typische Septemberwerte. Im Einzelnen haben wir im Moment mit einer Front zu tun. Das ist der Radarfilm. Hier sieht man diese Niederschläge, nicht viel, was da fällt. Aber hier und da fällt eben was aus dem Gewölk heraus. Dann die Nacht, diese Wolken, diese Front, zieht langsam nach Osten weiter. Dahinter in dieser feuchten Luft gibt es, der Frühherbst lässt grüßen, schon mal die ersten Nebel- und Hochnebelfelder. Die Temperaturen morgen früh in Nordrhein-Westfalen meistens 9 bis 13 Grad, Ruhrgebiet, Rheinland 14 oder 15. Und der morgige Tag, der startet dann genauso wie die Nacht endete. Das heißt teilweise neblig trüb, teilweise ein bisschen sonnig. Da fehlt ein R. Neblig trüb. Zeitweise ein bisschen sonnig und die Temperaturen, die erreichen dann, nachdem wir auf den Nachmittag geschaut haben, wo es einzelne Schauer gibt, aber sonst immer wieder die Sonne durchguckt, 20 bis 23 Grad, das war ein sehr langer Satz, 16 Grad ganz oben und der Wind kommt aus Südwest mit Stärke 3. Der Blick nach vorne, Sonntag eben der Tag für die Böden mit Nässe und 16 bis 20 Grad, Montag mehr Sonnenschein und wieder steigende Temperaturen in Nordrhein-Westfalen.
1: Ich liebe deine Kommentare, kaufe ein R und sage Tschüss.
3: Tschüss. So, wir sehen uns nochmal um 9:45 wieder, dann mit dem nächsten Update und noch viel mehr lustige 80er-Jahre-Bilder.
1: Und jetzt kommt Ihre Lokalzeit. Viel Vergnügen damit.
3: Schönen Abend.
1: Schönen Abend.
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9: Stress an der Zapfsäule. Wer kurz vorm Wochenende noch mal tanken will, ja, der hat sicherlich groß bei der Preistafel gestaunt. Aktuell absolute Rekordpreise. Da bleibt bei uns in der Grenzregion eigentlich nur der Weg rüber nach Belgien.
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9: Und damit herzlich willkommen am Freitagabend. Ja, das sind aktuell wieder irre Preise, unter anderem natürlich, weil der Iran-Krieg den Ölpreis steigen lässt. Also nutzen viele hier den geografischen Joker und fahren rüber nach Belgien.

0: Der Andrang ist groß an dieser Tankstelle in Einaden, kurz hinter der deutsch-belgischen Grenze. Den Liter Super tankt man hier für 1,95 Euro, Diesel kostet knapp 2,30 Euro. Etwas weniger Wartezeit gibt's an einer anderen Tankstelle. Und selbst wenn der Liter Super hier 2,02 Euro kostet, lässt sich im Vergleich zu Deutschland trotzdem noch einiges sparen, sagen Pendler, die regelmäßig in Belgien tanken.
1: 20 Euro die Woche. Ich komme aus Walheim, das lohnt sich dann schon.
0: Zur Mittagszeit kommen hier besonders viele deutsche Autofahrer, sagen die Betreiber der Tankstelle.
2: Mittlerweile ist es ja so, dass die um 12 Uhr einmal den Preis erhöhen können, glaube ich, und dann aber mehrmals am Tag wieder absenken können. Und wenn der Preis am Höhepunkt ist, dann merkt man schon, dass innerhalb von 10, 15 Minuten hier der Ansturm sehr groß ist.
0: In Belgien gibt es eine staatlich regulierte Preisobergrenze. Die gibt es in Deutschland nicht. Bei Autofahrern sorgen die Spritpreise zunehmend für Frust.
3: Das Ganze ist so künstlich hochgepusht. Also eigentlich müssten wir alle mal unsere Autos mal stehen lassen können. Aber das können, das geht halt nicht.
4: Die Bundesregierung freut sich, weil sie nimmt dadurch viel mehr Steuern ein. Die Mehrwertsteuer ist viel höher, das stopft viele verschiedene Finanzlöcher. Also warum soll sie was dagegen tun?
0: Ebenfalls zur Mittagszeit in Aachen. Der Liter Diesel ist hier mehr als 20 Cent teurer als in Belgien. Super E10 kostet sogar 30 Cent mehr. An der Tankstelle ist wenig los. Hier tankt nur, wer ganz dringend muss.
5: Also ich habe auch versucht, in Belgien zu tanken, aber einfach war so viel los. Ich habe gar nichts geschafft. Daher habe ich gesagt, lieber tanke ich wieder in Deutschland, in Aachen.
0: Eine Entscheidung, die mit dem heutigen Tag richtig teuer geworden ist.
6: Ernstes und wichtiges Thema. Jan Martensen, der war gerade 30 Jahre alt, als er an einer nicht erkannten Sepsis vor 2 Jahren verstorben ist. Seitdem kämpft seine Mutter Kerstin für mehr Aufklärung, damit eine Sepsis schneller erkannt wird. Und zum Weltsepsistag am kommenden Sonntag hat sie in ihrer Heimatstadt Jülich Politiker und Ärzte zu einem runden Tisch eingeladen und mitten in der Stadt ein Zeichen gesetzt.
7: Hunderte Herzen hat Kerstin Martensen auf dem Jülicher Schlossplatz aufgebaut, als eine Art Mahnmal.
8: Jedes Herz steht für einen Menschen, der heute an Sepsis in Deutschland stirbt. Damit die Leute wirklich, nur weil sie fragen uns in einer Tour, warum macht ihr das, was ist das, weil es fällt auf, dass wir aufklären können.
7: Hinter diesem Engagement steckt ihre eigene Geschichte. Sohn Jan ist 2024 in einem Krankenhaus an einer nicht erkannten Sepsis gestorben.
8: Ihm ging es immer schlechter. Er hatte typische Symptome, dass er zum Beispiel kein Wasser mehr lassen konnte. Er mochte nichts mehr essen, er fühlte sich so schlecht und er hatte marmorierte Haut. Und wir haben zu dem Zeitpunkt, das ist so schwer für mich, das auszuhalten, nicht gewusst, dass es Symptome einer Sepsis sind. Mittlerweile weiß ich es.
7: Intensivmediziner Professor Michael Boke sagt, jährlich erkranken in Deutschland 500.000 Menschen an einer Sepsis, 140.000 von ihnen sterben. Sepsis ist eine fehlgesteuerte Reaktion des Körpers auf eine Infektion. Warnzeichen können Fieber und ein extremes Krankheitsgefühl sein. Außerdem:
9: Wir können uns nicht konzentrieren, wir sind verwirrt. Wir sind kurzatmig, also hohe Atemfrequenz. Schwacher Puls, weil wir wenig Blutdruck haben. Ich erwähnte schon, die Gefäße stellen sich weit. Und genau diese Kombination der einzelnen Symptome, das sind die, die wegweisend sind.
7: Wie viele Menschen kannte auch Kirsten Kemper die Symptome nicht, als sie nach einer Darminfektion einen septischen Schock erlitt.
10: Ich hatte ein nie gekanntes Krankheitsgefühl. Mein Kreislauf sackte ab, aber ich habe nicht realisiert, dass ich in einer lebensbedrohlichen Situation bin. Ich bin irgendwann in der Nacht zusammengebrochen und so hat mich mein Partner gefunden und hat mich sofort ins Krankenhaus gebracht. Hätte er das nicht getan, hätte ich nicht überlebt.
7: Im Krankenhaus wurde die Sepsis sofort erkannt und mit Antibiotika behandelt. Trotzdem hat die Innenarchitektin bis heute mit den Folgen zu kämpfen. Finger und Zehen mussten zum Teil amputiert werden.
10: Ich habe mehrere Amputationen. Ich habe Polyneuropathien, das heißt Schädigungen der Nerven. Ich habe Muskelschwäche. Ich habe Probleme, eben Muskeln aufzubauen. Manchmal eine für mich nicht erklärbare Müdigkeit.
7: Kerstin Martensen und Kirsten Krämer, zwei Frauen, die das Schicksal Sepsis völlig unvorbereitet getroffen hat. Nun kämpfen sie gemeinsam für mehr Aufklärung.
6: Wichtiges Thema. Ja, und hier geht's vom 21. Jahrhundert zurück ins Mittelalter. In Gangelt gibt es an diesem Wochenende wieder ganz viele Ritter zu sehen, nämlich beim Ritterfest. Meine Kollegin Lena Wohlgefahrt ist live vor Ort. Lena, ganz ehrlich, wie viel Mittelalter steckt da heute wirklich in Gangelt?
11: Also ziemlich viel, würde ich sagen. Gangelt taucht jetzt über das gesamte Wochenende ins Mittelalter ab. Es gibt hier einige Ritter und Wikinger und ein paar Burgfräulein, habe ich auch gesehen. Bis Sonntag werden hier mehrere tausende Besucher jeden Tag erwartet. Und die können dann hier erleben, wie das wohl damals gewesen sein könnte. Und einer, der sich damit besonders gut auskennt, der ist da gerade am Kämpfen. Ich schaue mal, ob ich... Entschuldigung, hallo... Hi.
12: Seid gegrüßt.
11: Hi, das ist Thorsten Zeise. Sie sind ja auch von den Schildwächtern zu Gangelt, also hier von den Veranstaltern. Wie finden Sie denn hier das Ritterfest?
12: Erstmal so ist es ja. Und das Ritterfest hier jedes Jahr ist immer halt eine neue Herausforderung, immer wieder halt neues und schönes Ereignis für uns und für natürlich auch für die Gäste.
11: Und jetzt sind Sie ja heute als Ritter unterwegs. In welcher Rolle würden Sie mich denn so sehen?
12: Als hübsche Maid.
11: Dankeschön, dankeschön. Und jetzt wollte ich mal fragen, in diesem coolen Outfit oder coole Rüstung, dürfte ich das auch mal in Aktion sehen?
12: Natürlich, können wir gerne machen. Das ist hier mein Kampfpartner, Sebastianus von Littner. Mhm. Und dann können wir jetzt mal ganz kurz zeigen, was wir machen.
11: Let's go.
13: Komm, Seite, komm, Seite.
11: Also Ritter sind schon ziemlich cool, aber ich glaube, die Rüstungen sind mir dann doch nicht so ganz bequem. Aber zum Glück braucht man keine Rüstung, um hier das Ritterfest zu besuchen. Denn hier wird Mittelalter gelebt. Auf der einen Seite die Ritter, auf der anderen die Wikinger. Und wer hier durchs Lager läuft, merkt schnell, das Mittelalter besteht aus mehr als Schwertkämpfen. Hier wird mit Holz gearbeitet, ganz ohne moderne Maschinen. An anderer Stelle entstehen bunte Verzierungen und Kunstwerke. Und gekocht wird natürlich auch noch ganz traditionell über dem Feuer. Und die Pferde stehen ebenfalls schon bereit. Heute Abend geht's für sie beim Fackelzug durch Gangelt. Und die sind morgen auch bei einem Ritterturnier dabei. Am Sonntag gibt es dann auch noch eine Schlacht zwischen Wikingern und Rittern. Mal schauen, wer da gewinnt. Und jetzt würde ich mal schauen, weil da... Zu Rittern gehört natürlich auch eine Schmiede, weil wer macht die Rüstung? Und da gibt es hier vorne den Joachim Hupp. Hallo, Entschuldigung, hi. Was können wir denn heute hier machen?
14: Also wir können hier einen Zauberstab schmieden, also wobei aus dem Mittelalter fast Hexenstäbe viel wirksamer wären, ja.
11: Würden Sie mir mal zeigen, wie man einen Hexenstab aus dem Mittelalter machen kann?
14: Ja, sehr gerne. Wir haben teilweise durch Sophia, das ist ein Mädel, die hat den schon vorbereitet. Ich würde den aus dem Wasser jetzt rausholen.
11: Ja, dann holen Sie den. Ja? Gerne, danke schön. Ja, das ist, wird auf jeden Fall richtig heiß hier. Ich werde jetzt mal meinen Zauberstab noch weiter machen. Und ja, würdest du einen Zauberstab lieber haben oder eine Rüstung, Jenny?
15: Ich glaube auch Team Zauberstab. Lena, viel Spaß und Ihnen zu Hause auch viel Spaß, falls Sie dort zum Ritterfest nach Gangelt das Wochenende fahren sollten. Ja, und jetzt kommen wir zu einer wirklich tollen Story von Jascha. Der blinde Läufer liebt es, draußen seine Runden zu drehen. Damit das aber auch sicher funktioniert, läuft er mit einem Guide an seiner Seite. Unseren Guide findet man zum Beispiel über das Guide-Netzwerk Deutschland. Das ist eine Website, über die Sportler, Sportlerinnen und Guides dann sich connecten können. Und wir haben so einen Lauf am Rhein begleitet.
16: Jascha und Vanessa verbindet eine Leidenschaft.
17: Vanessas Job ist, darauf zu achten, dass vor mir eben keine Hindernisse sind bzw. Hindernisse angesagt werden. Sowas wie Bordsteinkanten, Personen, E-Roller, die im Weg stehen, das kommt auch sehr häufig vor und Ähnliches. Also im Prinzip alles, was mir Sicherheit gibt, um laufen zu können.
16: Seit Anfang des Jahres laufen Jascha und Vanessa zusammen. Sie hat über einen Bekannten von dem Projekt erfahren.
18: Ich hatte mir natürlich vorher auch Gedanken gemacht, oh, ich muss mich jetzt richtig gut darauf vorbereiten und worauf muss ich achten und was ist, wenn ich vielleicht da irgendwie einen Fehler mache, weil ich ja letztendlich auch die Verantwortung trage. Habe aber gemerkt, hey, es passiert so viel durch Kommunikation und einfach durch Übung und einfach durch Machen und Umsetzen.
17: Das ist so ein Führbändel, nennt sich das. Die gibt es in verschiedenen Längen, damit sind wir einfach verbunden. Wir laufen nebeneinander praktisch und genau, ich spüre darüber, ob ich jetzt nach links oder nach rechts laufen soll oder kann.
16: Damit aus zwei Läufern ein Laufteam wird, brauchen sie vor allem eins, Verbindung.
17: Auf jeden Fall braucht es eine gewisse Chemie zwischen Guide und Läufer. Sowas muss ich über einen gewissen Zeitraum auch aufbauen. Ich laufe jetzt mit vielen Guides auch schon länger und dementsprechend ist da auch einfach inzwischen so eine gewisse Körpersprache auch entstanden.
16: Jascha hat auch schon andere Sportarten ausprobiert, aber das Laufen schätzt er besonders.
17: Tatsächlich ist Laufen der beste Ausgleich, finde ich, für einen Schreibtischjob, weil man ist einfach länger unterwegs, man kommt rum, man kommt raus vor allem an die frische Luft und man kann es super gut zusammen auch machen.
16: Und dabei sieht Vanessa für zwei. Vielmehr unterscheidet die beiden nicht von anderen Läufern.
17: Im Prinzip brauchen wir nur unsere Laufschuhe, wir brauchen unser Führbändel, eine Laufweste zur Kennzeichnung. Das war's eigentlich, weil Laufen ist einfach was man super niedrigschwellig anfangen kann, ohne irgendwie viele Dinge.
16: Jascha läuft schon seit 4 Jahren mit Guides. Einer der ersten an seiner Seite, Javier. Die beiden laufen bis heute regelmäßig zusammen.
19: Ich habe das erste Mal in Essen gesehen, wie ein blinder Marathonläufer geguidet wurde, der auch paralympisch gestartet ist. Und das fand ich faszinierend. Und über Facebook habe ich dann von dieser Möglichkeit erfahren, vom Guide-Netzwerk. Habe mich zur Schulung angemeldet, Jascha kennengelernt und dann ging es auch schon los.
16: Dass dabei nicht immer alles perfekt läuft, haben die beiden längst erlebt.
19: Man wird stolpern, es wird irgendetwas passieren, das ist uns auch schon passiert. Aber es ist halt nicht schlimm. Und ich glaube, die Sorge, die würde ich am liebsten allen Menschen oder allen Läufern nehmen, die gerne guiden würden. Keine Hemmungen, einfach ran.
20: Und Achtung, Stufe.
16: Für die, die jetzt auch überlegen, mit dem Laufen anzufangen, hat Jascha einen Tipp.
17: Nicht diesen Leistungsgedanken im Kopf haben, ich muss jetzt so schnell sein oder will jetzt gleich 10 Kilometer machen, sondern einfach erstmal anfangen.
15: Und bei mir ist jetzt Kerstin Steppner, erste Vorsitzende des Blinden- und Sehbehindertenvereins der Städteregion Aachen. Schön, dass Sie da sind. Also wir haben ja gerade Jascha kennenlernen dürfen und der ist mit einem Guide gelaufen. Erzählen Sie mal, wie wichtig sind solche Begleiter, Begleiterinnen für blinde oder auch sehbehinderte Menschen, um so einen selbstbestimmten Sport ausüben zu können?
21: Also wahnsinnig wichtig, ne? Sonst ist der Sport einfach gar nicht möglich, gerade der Laufsport. Mhm. Wir sind ja sonst immer mit unserem Stock unterwegs und wenn man damit hängen bleiben würde beim Joggen, hat man sich eine eigene Stolperfalle gebaut.
15: Ja. Wie leicht ist es denn, hier in der Städteregion Aachen einen Guide zu finden?
21: Über das Netzwerk, also guidenetzwerk.de, gibt es tatsächlich auch Guides, die schon gemeldet sind. Es fehlen einfach die sportlichen Blinden und Sehbehinderten, die sich das zutrauen, im Tandem zu laufen.
15: Ja. Jascha hat ja auch gerade eben im Beitrag von E-Scootern erzählt, die dann im Weg stehen oder Fahrräder, die dann da ganz blöd mitten auf dem Gehweg stehen. Was macht blinden und auch sehbehinderten Menschen den Alltag rund ums durch die Stadt gehen schwerer?
21: Die Rücksichtslosigkeit der Mitmenschen im Grunde. Ja, einfach die Unachtsamkeit, jeder ist mit sich selbst beschäftigt, hat Kopfhörer auf oder ist am Handy beschäftigt und achtet gar nicht darauf, welche Menschen noch um einen herum sind.
15: Ja, was würden Sie sich denn wünschen?
21: Da, genau das, den Respekt, den man sich selbst im Grunde auch wünscht, ne? Dass auf einen geachtet wird, dass vielleicht auch mal gefragt wird, ob man helfen kann und nicht weggeschaut wird.
15: Mhm. Sie sind auch selbst sehbehindert. Gibt es eine Situation, wo Sie jetzt hier in der Städteregion dachten, boah, das müsste doch eigentlich besser gelöst werden?
21: Es sind immer wieder Hürden. Sei es die E-Scooter, sei es eine nicht funktionierende Ampel, sei es eine Rücksichtslosigkeit, auch Vandalismus zum Beispiel bei den Fahrgastansagen. Ne? Also bei den Bushaltestellen sind ja ganz oft diese DFÜ-Säulen defekt und das entsteht oftmals auch durch Vandalismus.
15: Mhm. Wenn, das haben Sie ja gerade eben schon mal angesprochen, Hilfe anbieten, wie würde man sich denn wünschen, dass man Hilfe respektvoll und nicht aufdringlich anbietet? Was wäre denn da so?
21: Sich kurz vorstellen oder wenn man jetzt sich gerade auf der Straße begegnet und als sehender Passant unterwegs ist und man merkt, da könnte Hilfebedarf sein, kurz sagen, ne, kann ich Ihnen helfen oder fragen, kann ich Ihnen kurz helfen, ne, oder ja, im Grunde ansprechbar sein, sich bekannt machen.
15: Ja, menschlich sein. Genau. Frau Stettner, vielen lieben Dank für Ihren Besuch. Ganz wichtiges Gespräch, Aufklärung und mehr Sichtbarkeit. Vielen Dank, Dankeschön.
21: Danke.
15: Na und im Notfall, einen Rettungswagen zu rufen, das ist wichtig, klar, das kann Leben retten. Manchmal muss der Patient dann aber gar nicht ins Krankenhaus. Auch solche sogenannten Fehlfahrten kosten natürlich was. In Herzogenrath jetzt für die Patienten selbst.
1: Wenn der Rettungswagen leer zurückfährt, will die Stadt ab sofort Gebührenbescheide verschicken. Das passiert dann, wenn ein Patient direkt am Einsatzort behandelt werden kann, aber nicht ins Krankenhaus muss. Seit Monaten ist aber nicht mit den Krankenkassen geklärt, wer solche Fahrten dann bezahlt. Aktuell sind ein Viertel der Fahrten in Herzogenrath solche Fehlfahrten, sagt die Stadt. Heißt für sie ein Defizit von 1,5 Millionen, wenn sie die Fahrten bezahlen müsste. Die Stadt Herzogenrath betont, dass es gesetzlich verboten sei, die Kosten für den Rettungsdienst aus dem städtischen Haushalt zu finanzieren. Die betroffenen Bürger sollen den Gebührenbescheid dann bei ihrer Krankenkasse einreichen, so die Stadt.
15: Für Laurin Dücker ist ein Traum in Erfüllung gegangen. An seinem 25. Geburtstag tritt er als DJ bei einem Festival auf. Alle haben mega Spaß, tanzen zu seinen Songs. Das Besondere, Laurin hat Muskelschwund und ist auf den Rollstuhl angewiesen. Aber das schränkt ihn nur wenig ein. Er will zeigen, dass man auch im Rollstuhl eben als DJ erfolgreich sein kann.
2: Laurin lebt seinen Traum. Auf der großen Bühne kann er zeigen, was als DJ in ihm steckt. Die Szene kennt ihn als Luca Veda. Heute legt er beim Festival in der Rheinaue Dancemusik auf.
22: Ja, das ist wirklich ein unbeschreibliches Gefühl, gerade wenn man rauskommt, der erste Song läuft und man sieht dann auch die Leute vorne. Und genau, das ist ein super aufregender und schöner Moment. Und dann tatsächlich so nach ein, zwei Songs, wenn die ersten Übergänge sitzen, dann ist es auch für mich sehr entspannt und dann weiß ich, okay, es ist alles gut. Und ja, wenn das dann am Ende funktioniert, ist das das Größte. Ja.
2: Vor 10 Jahren haben wir Laurin Dücker schon einmal begleitet. Damals mit 15 bekam er Assistenzhündin Paula. Sie hat ihn lange im Rollstuhlalltag unterstützt.
23: Abortstift.
2: Inzwischen hat Laurin einen Studienabschluss in Musikmanagement und konnte endlich zu Hause ausziehen. Früher unterstützten ihn seine Eltern, heute machen den Job 8 Assistentinnen wie Valeria rund um die Uhr.
22: Ich brauche eigentlich Hilfe bei allen Sachen. Durch meine Krankheit, spinale Muskelatrophie, das heißt, meine Muskeln sind zwar alle da, aber sind sehr schwach und werden immer schwächer. Und deswegen kann ich natürlich nicht alle Sachen, das heißt anziehen, ausziehen, auf Toilette gehen, das geht alleine, nicht ohne Hilfe. Das Problem ist immer nur die Tischhöhe, das heißt, wenn es zu hoch ist oder nicht unter Fahrer ist, das sind so die wichtigsten Sachen. Aber ich denke, wenn wir hier, können wir das so 10, 15 cm tiefer machen? Das wäre super, dann ist das, glaube ich, entspannter. Da seid ihr. Thank you.
24: Happy birthday to you.
2: Heute wird Laurin 25. Seine Mutter bringt noch schnell den Geburtstagskuchen vorbei. Dann geht's los.
22: Gerade am Anfang, kurz bevor das Set losgeht, bin ich meistens sehr ruhig und in mich gekehrt, weil dann wirklich die Nervosität kommt.
2: Laurin will ein positives Beispiel sein. Ein Rollstuhl ist kein Hindernis, um als DJ Erfolg zu haben.
22: Gerade die Szene ist noch sehr ausbaufähig, was das Thema Inklusion, Diversität angeht. Und so eine Grundawareness, glaube ich, baut sich gerade auf und dafür kämpfe ich.
2: Sandra Dücker ist glücklich. Lang war der Weg bis hier auf die Bühne.
25: Jetzt bin ich natürlich unfassbar stolz, aber auch sehr berührt, muss ich sagen. Heute ist er 25 geworden. Und als Laurin geboren wurde, wussten wir nicht, ob er überhaupt 25 Jahre alt wird. Und jetzt steht er hier auf der Bühne und macht Musik, kann seinen Traum leben.
2: Laurin traut sich sogar noch weiter zu träumen.
22: irgendwann mal vielleicht auf Ibiza spielen. Tomorrowland, gerade als DJ ist Tomorrowland, ich sag mal, das Mekka von Festivals. Und das ist aber viel Hartnäckigkeit. Und man muss wirklich dafür kämpfen und wirklich den Traum leben. Das ist einfach das, was ich liebe und was ich gerne machen möchte. Und dafür gebe ich wirklich alles.
15: Fingers crossed, toi toi toi, wird auf jeden Fall bestimmt passieren. So, und wir schauen jetzt anstelle von Festivals nach Monschau, in der Altstadt von Monschau. Da gibt es ja wirklich verschiedene schöne Häuser. Das Rote Haus ist ja sehr bekannt, aber es gibt auch ein Haus, das ist besonders. Das Haus Troisdorf ist ein ehemaliges Tuchmacherhaus und das hat einen neuen Paten, der Ur-Monschauer Michael Jansen, der betreut es dann durch einen Verein und kennt natürlich auch die Geschichte des Hauses, ist ja klar.
0: Spontan würde ich sagen, die Eleganz des Hauses. Das ist leicht abständig, das thront über allem. Es hat eine Freitreppe, zu der man rauf muss. Man hat einen repräsentativen Außenbalkon. Die Fassade ist wunderbar eingeteilt. Das ist nicht ein einfaches Häuschen von Webern, sondern die haben hier ihre Macht und ihren Reichtum zum Ausdruck gebracht, aber auf eine sehr elegante Art und Weise.

0: Wir sind hier im Empfangszimmer des Hauses. Das ist auch das Tapetenzimmer, wird das genannt, was mit großem Aufwand vom Besitzer des Hauses, nämlich der Städteregion Aachen, restauriert worden ist. Es ist das einzige Zimmer, der einzige Saal, der als solcher noch erhalten ist im ursprünglichen Zustand. Sie sehen hier Darstellungen der Mosel. Das ist also wirklich ein Zimmer der Erinnerung. Die Gattin des Erbauers, Frau Bücking, war aus dem Moseltal. Und jetzt können Sie selber ja sich die Geschichte erfinden. Ich finde, dieser Raum ist ein Liebeszimmer. Nicht das Liebeszimmer im Liebeszimmer zu schreiben. Das Zimmer ist ein, man kann es sich vorstellen, ein Geschenk des Mannes an seine Frau, damit sie sich an ihre Heimat erinnert fühlt. Also hat sie ein Stück Mosel hier in diesem Hause konserviert. Wir sind hier auf der ersten Etage des Hauses, die Belle Etage, die also sehr stark Repräsentationszwecken gedient hat. Hier kann man sich vorstellen, dass Bälle stattgefunden haben, Empfänge. Die Räume sind hier groß genug, um mit Eindruck Gäste zu empfangen, plus einen Balkon. Hier ist moderne Kunst ausgestellt. Wir haben das Wagnis hier, dass moderne Kunst durchaus sich mit Louis Sells Stil verbinden kann. Kunstwerke, die der Stadt geschenkt worden sind, sind auf der zweiten Etage des Hauses ausgestellt. Die Absurdität der Grenzen festzustellen, das zeigt dieses Bild ganz toll. Sie sehen die deutsche Fahne, Sie sehen die belgische Fahne. Reinkomponiert in diese Fotomontage. Und was macht man, wenn man diese Bilder zusammenbringt? Das ist dann die mittlere Fahne, die ja absurd ist. Faszinierend an dem Haus ist, dass es trotz seines Aussehens als Steinhaus ein Fachwerkhaus ist. Mit Außenputz versehen, sodass sie den Eindruck eines großen städtischen Hauses haben. Das ist faszinierend, der Geist, der Bürgergeist der Epoche.
1: Sehr idyllisch. So. Und beim nächsten Thema gibt es wieder einen riesengroßen Süßfaktor. Ich glaube, unser Hundi würde es lieben und ihrer ganz bestimmt auch. Hundekanu. Also wenn Sie nicht nur spazieren gehen wollen, geht das nun auch übers Wasser. Möglich im Oberbergischen. Und ich finde, das sieht richtig cool aus.
2: Einsteigen bitte. Für manche Hunde ist das hier erstmal alles andere als ein Vergnügen. Ein schwankendes Boot, ungewohnte Bewegungen und viel Wasser direkt unter den Pfoten.
3: Das wird eine Herausforderung erstmal für die Hunde, für meine Frau natürlich, für mich auch, ganz klar. Und sonst gehen wir baden, ne?
2: Hoffentlich nicht, denn heute sollen die Vierbeiner lernen, gemeinsam mit ihren Herrchen und Frauchen zu paddeln. 3 Stunden lang geht's über die Aggertalsperre. Omid Zamani hat das Hundekanu ins Leben gerufen.
4: Ja, schön, dass ihr da seid. Oft ist es sinnvoll, dass die Person, die vorne sitzt, den Hund bei sich hat, weil man vorne mehr Zeit hat, sich um den zu kümmern einfach. Und am Anfang seid da ruhig streng, dass einfach die Botschaft klar ist, jetzt ist Sitz. Ne? Klar, das ist komisch für die, es wackelt und so weiter. Aber meistens so nach 10, 15 Minuten sind die im Thema drin.
2: Und weil auf dem Wasser immer auch mal was schief gehen kann, gehört Sicherheit zum Training dazu. Jeder Hund bekommt seine Schwimmweste.
4: Also zum einen hat man hier noch so einen schönen Griff dran. Da kann man auch noch die Leine dran festmachen. Die meisten Hunde können ja eigentlich schwimmen. Es ist nur so ein bisschen Unterstützung.
5: Bei Paulinchen läuft super. Also sie hat jetzt ihre Schwimmweste an. Wir können gleich starten. Ich musste so lachen, weil sie sieht jetzt aus wie ein Hotdog. Wirklich, sie sieht echt aus wie ein Hotdog. Total super. Nein, wir freuen uns total.
2: Und dann wird's auch für Paulinchen ernst. 2 Menschen, mehrere Hunde und ziemlich viel Vertrauen müssen in ein relativ schmales Boot.
4: In den meisten Fällen geht es gut, aber manchmal ist es dann so, dass man vor Ort dann doch merkt, okay, das ist nichts für den. Aber ehrlich gesagt, das ist vielleicht 1%.
2: Und dann Leinen los. Aus dem wackeligen Einstieg wird langsam eine ziemlich entspannte Angelegenheit.
6: Eine Gondolier Ihre Ausbildung wäre doch hilfreich.

0: Und weil Hunde nicht nur paddeln, sondern auch schwimmen wollen, gibt's unterwegs Pausen für Paulinchen und Co.
1: Mit seinem Hund solche Veranstaltungen zu besuchen, da muss man doch wirklich ein bisschen bekloppt sein, oder? Anstatt immer nur Spaziergang, ist das wirklich schön. Macht echt Spaß, super.
2: Ganz neues Erlebnis, aber schön.
3: Den beiden geht's blendend, also die machen das super.
1: Sie lag auch jetzt die ganze Zeit mit dem Kopf auf meinem Fuß, also Vertrauen halt, ne? Bindet unheimlich viel Vertrauen.
0: 3 Stunden geht's durch die Natur. Paddeln, schwimmen, schnuppern. 69 Euro kostet die Tour pro Hund und spätestens auf dem Rückweg sitzen 2- und 4-Beiner schon deutlich entspannter im Kanu. Aus dem Wackelboot ist längst ein ziemlich eingespieltes Team geworden.
4: Und wir bleiben jetzt beim Thema Wasser, nämlich bei Ihrem Zuschauerfoto. Das kommt heute von Norbert Gotzmann aus Hückelhofen. Er hat diese Woche an der Ruhr in Ratheim Biber gesehen. Spannend, habe ich noch nicht live gesehen. Also cool, dass Sie das gesehen haben und mit uns teilen. Na, und ob es in den nächsten Tagen auch wieder Biber-Badewetter geben wird, das schauen wir jetzt mal in den Wetteraussichten. In der Nacht zum Samstag lösen sich die letzten Schauer auf. Dazu kommen aber Wolken. Es wird im Verlauf ein bisschen milder als die Nacht zuvor mit Tiefstwerten von 13 Grad in der Jülicher Börde bis 9 Grad. Am Hohen Fenn. Na, und am Samstagmorgen und Vormittag, da ist es erst noch neblig, dicht bewölkt, dann wird es aber freundlicher. Die Sonne schafft es durch und es bleibt auch meist trocken. Nur vereinzelt ist leichter Regen möglich. Temperaturen steigen auf 19 Grad im Zitterwald und bis 24 Grad in den Niederungen. Na, und dann schauen wir uns noch mal ganz, ganz flott an, wie das Wochenende weitergeht. Am Sonntag dichte Wolken und schauerartiger Regen, am Nachmittag ein bisschen freundlicher, maximal 21 Grad. Am Montag Sonne, lockere Wolken, trocken, 25 Grad. Am Dienstag sonnig und nachmittags gibt es dann Schauer. Das soweit von uns. Ich wünsche Ihnen jetzt ein schönes Wochenende. Jetzt gibt es für Sie noch eine Doku über Katjes und wir sehen uns am Montag hier in der Lokalsendung Aachen. Tschüss.
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